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0: Wunderschönen guten Sonntagmorgen. Kanal 3 hat reingeschaltet, wo wir fangen mal ein bisschen säuferli in den Tag rein starten. Und zwar mit Savage Garden. Truly Madly Deeply. Da sind wir noch ein bisschen im Bett vorne ins Herren. Und neue Musik gibt es ebenfalls für einen sauberen Mix von Bruno Mars. I Just Might. Jetzt ist es Sydney.
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0: So, heute ist es soweit. Es wird nass. Jetzt am Morgen zwar noch nicht, da gibt es einen richtig schönen Start in den Sonntag mit gleich viel Sonne. Aber auf den Ami, da kommen dann die richtig grossen, dicken, dunklen Wolken. Und es kommt Gewitter. Spätestens haben wir den von Abend suchen. Die Temperaturen die sind bei etwa 27 Grad heute Nachmittag. Gegen Abend sinken sie dann natürlich dann wieder mit dem Regen. Aktuell auch schon ziemlich angenehm. 16 Grad zu Biel, zu Grenchen und zu Erlach.
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0: 2 ab 7 Uhr aktuell habe ich keine grösseren Staus und Stocker, aber wegen Unterhaltsarbeiten ist heute durch den Tag da 6 zwischen Lies Süd und Brücke beide Richtungen gesperrt bis am Abend um 6 Uhr. Dort durch müsst ihr sicher ein bisschen mehr Zeit einrechnen, weil ihr über die Kantonstrasse müsst fahren. Ich wünsche euch gute Fahrt und gute Zeit.
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0: Ja, die letzten Festhütten vom Städtli-Fest nicht, die sind erst jetzt gleich liegen.

0: Woche haben vielleicht auch ein paar gar die Nacht durchgemacht, der Eichenfuhr. Dort heute der grosse Umzug und die Eichen, die versteigert wird. Es läuft etwas an diesem Sonntag im Kanal 3 Land. Habt einen ganz schönen Sonntag. Am Mikrofon Samuel Bichsel.
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0: Guten Morgen, das ist der Country-Wecker, 20 ab 7 war es. Heute kommt's gut. Ja, die Schweiz, die steht im WM-Final.
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0: Was für eine Heim-WM von Schweiz. Bis jetzt jeden Match gewonnen. Eigentlich auch ziemlich souverän. Und auch gestern im Halbfinal nichts anbrennen. Norwegen mit 6:0 vom Feld gefegt.
2: Denn es ist offiziell, die Schweiz steht zum dritten Mal in Folge im WM-Final.
3: Und was für ein Erfolg. Schon nur das. Was für eine Euphorie. Was für eine Teamleistung von diesen Jungs auf dem Eis. Wow. Einfach nur wow.
0: Geht um eine Hühnerhaut. Und jetzt muss es doch endlich klappen. Im dritten Anlauf in Serie, ins Finale, oder? Das kann man nicht dreimal hintereinander verlieren. Es wäre das Märchen, das man uns alle erhofft und erträumt hat. Der Titel daheim im eigenen Land. Hinten um 20.08 Uhr ist es soweit. Und der Gegner, den haben wir in dieser WM schon mal geschlagen. Es sind die Finnen, die haben gestern Abend nämlich das andere Halbfinale gegen Kanada gewonnen. Aber klar, nach so vielen Matchen ist die Frage schon ein bisschen, wie geht es eigentlich denen bei nach so vielen Hockeyspielen? Der Nazi-Spieler Christoph Bertschi meint im Blick-Interview:
4: Tipptopp. Also, wenn du im WM-Finale nicht da bist und sich nicht gut anfühlen, dann hast du etwas falsch gemacht. Jetzt ist die Zeit, dass wir es holen.
0: Mehr gibt es nicht mehr zu sagen. Holt nach den Gielen.
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1: Guten Morgen, 20 vor 8 Uhr. Geniessen wir den schönen, mild Sonntagmorgen auf dem Balkon mit einem Käfeli, der Zeitung, am Vogelzwitschern und ganz Haufen guter Musik. Der hier heisst Closer. Schön hat er uns eingeschaltet.
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0: Gut, zwei energiegeladene Power-Songs warten in der nächsten Viertelstunde auf euch. Der eine von diesen Power-Songs der kommt sogar von Solothurn aus der Region. Call It vom Soleroy. Der andere, den haben wir aus der USA importiert von Kelly Clarkson. Stronger, What Doesn't Kill You. Gibt's beide nach den Nachten.
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0: Aber wenn es noch nicht genau aussieht, macht schon mal den Regenschutz parat. Am Mittag gehen wie mehr Wolken und auf einen Abend kommt es dann gewittern. Temperaturen gehen ab dann zurück. Höchstens 27 Grad. Aktuell haben wir 18 Grad zu Biel, zu Kaunach und zu Meinisberg.
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0: 2 ab 8 und da gibt es eine gröbere Einschränkung für den ganzen Tag auf der A6. Die Autostrasse zwischen Liesnord und Brück ist bis am Abend um 6 Uhr gesperrt. Das wegen Unterhaltsarbeiten. Es braucht dort also ein bisschen mehr Zeit, weil ihr rundherum müsst. Allzeit gute Fahrt wünsche ich.
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0: Ja, alle Sportfreunde die kommen die Tage definitiv nicht zu kurz. Es ist Hockey, WM, Tennis in Paris, Velofahren am Giro d'Italia und gestern Abend auch noch das grosse Champions League-Finale zwischen Paris Saint-Germain und Arsenal. Und es war also spannend, bis ganz, ganz am Schluss, bis ins Penaltyschiessen ist es nämlich gegangen. Dort hat der PSG schlussendlich den Sack zugemacht, zum zweiten Mal hintereinander, wo sie den Kübel holen konnten. Und den Kübel holen will natürlich dahin die Schweizer Hockey-Nazi im WM-Final. Dort bin ich schon jetzt so ein bisschen kribbelig drauf. Und die Vorfreude die steigt von Stung zu Stung am Mikrofon der Samuel Bichsel.
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0: wünsche euch ganz einen schönen Sonntag mit Kanal 3, es war 20 ab 8 Uhr.
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0: Etwas ins Dorflädeli gehen oder ein gemütliches Käfeli im Bistro nehmen. Für das gibt es Leubringen jetzt einen neuen Ort. Gestern haben die Gemeindepräsidentin und ihr Mann einen neuen Laden eröffnet. Florina Jufer war dabei.
2: Der Laden La Baume und Gehör zu Leubringen ist pumpenvoll und auch von außen sind ein Haufen Leute. Niemand will sich der Öffnung lassen gehen. Die Leute sind froh darum.
3: Das ist wirklich ein riesen Plus für Sevillare. Ein Dorf ohne Kaffee, ohne Laden, ist ein Dorf halb tot.
4: Es braucht es, weil sie halt auch nicht so in 5 Minuten in der Stadt. Und von dem her ist es sicher super, dass wir wieder die Gelegenheit haben, das Nötigste halt auch im Dorf nicht zu kaufen.
5: Einfach sich mal auf einen Kaffee treffen oder abends auf ein Glas Weißwein oder so, das fände ich wäre eine gute Sache fürs Dorf.
2: Der Inhaber Scott Deckert hat anderthalb Jahre daran gearbeitet, den Laden aufzutun. Auch seine Frau, die Gemeindepräsidentin von Evilar, Madeleine Decker, hilft mit. Es gibt ein Bistro zum Käfeln und ein Läden, das man einkaufen kann. Von Waschmittel über Teigwaren bis Chips bekommt man etwas von allem. Auf etwas ist der Scott Deckert besonders stolz.
6: Habe ich Sauces gemacht und frische Hummus, frische Pesto. So, wir haben frische Soße. Mein Partner, er macht frische Wontons. Sie sind like a Chinese Ravioli. Und es gibt andere Sachen, die wir machen, speziell hier.
2: Das Haus, wo der Laden drin ist, ist 400 Jahre alt. Bis sie drin durften anfangen bauen, hat es lang gedauert. Es gab noch 2 Einsprachen gegeben. Der Scott Deckert hat Freude, dass es jetzt losgeht und einen Treffpunkt arbeiten kann.
6: Die Leute, sie wollen kommen. Sie wollen zusammen. Es gibt nichts in Evilar. Und jetzt haben wir einen Platz für alle zu kommen, ein Bier zu trinken oder ein Wein zu degustieren. Und das finde ich super schön. Und auch für die Kinder. Die Kinder haben den Spielplatz dort. Sie können mir ein Glas holen.
2: Das La Baume au Coeur hat immer vom Montag bis am Samstag offen.
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0: to try. 17 Minuten, dann haben wir 9 ganz 33 geschaltet. Schönen Sonntagmorgen. Deichenfurt Kallnach, top Sommerwetter verwünscht jetzt die letzten Tage. Und jetzt auf das grosse Highlight heute, da kehrt es auf das Mal noch.
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0: Ja, heute ein grosser Umzug zu Kallnach ab der 1 und dort muss man sich also regenfest anlegen, wie im ganzen Kanal 3 Land zu schon, Ralf Rickli vom Meteotest.
2: Von Nordwesten gibt es Wolkenfelder. Ab Mittag leeren die ersten Wolkentürme aus. Ab Mitte Nachmittag gibt es weitum Regen und Gewitter. Das unruhige Wetter dauert in die Nacht hinein. Temperatur bis 26 Grad.
0: Nur ein Ausreißer oder bleibt es jetzt weiterhin noch nass?
2: Morgen ist der Spuck vorbei. Sonne und Wolken wechseln ab bei 24 Grad. Die Nacht zum Dienstag und der Dienstagvormittag bleiben trocken. Am Nachmittag gibt es Rumpelstilz mit Gewitter. Es kübelt und tätscht auch in der Nacht zum Mittwoch. Der Mittwochvormittag ist düster mit Landregen. Am Nachmittag besseres Wetter.
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0: Wunderbares Sommerwetter an diesem Sonntagmorgen. Haben wir natürlich auch den Sound dazu von Martin Garrix und Macklemore. Der hier, der heisst Summer Days. Und jetzt zusammen mit einer riesen Portion Gefühl von Marcon. Das ist Hühnerhaut garantiert mit dem Hit Klassiker Walking in Memphis. Gibt es ebenfalls in der nächsten halben Stunde nach der 9.
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0: Am Morgen ist es noch heute, der Name ist dann eher Pfui. Heute kommt es nämlich nach Gewitter und Regnen. Jetzt der Morgen der ist noch freundlich und sonnig, aber ab Mittag tut es dann eher gang wie mehr zu. Und eben im Verlauf des Namen kommt es dann eher Gewitter. Temperaturen, bis es aber nachher kommt, regnen, mild mit bis zu 27 Grad. Nachher geht es dir langsam um ein Netz.
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0: Es ist 1 ab 9 und heute ist die Autobahn A6. Die Autostrasse zwischen Brück und Lies Nord den ganzen Tag gesperrt. Da müsst ihr über die Kantonsstrasse ausweichen und habt dann auch etwas länger. Das Ganze geht bis um 6 Uhr am Abend. Sonst läuft aber alles rund. Kennst du uns einen Stocker gemeldet? Gute und sichere Fahrt.
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0: Ja, gestern und vorgestern war das Nidau, das Städtlifest, gefeiert und gefestet worden. Mit einer riesen Hitze. Und da hat natürlich der eine oder andere noch mal schnell einen kurzen Ausflug dorthin gemacht und ist sich nirgends um einen Gabkühlen.
2: Indem ich jetzt gerade vom See komme und wieder in den See gegangen.
0: Ja, wer jetzt noch in See will, muss vorwärts machen. Wie gehört, am Namen kommt es gewittern. Dann müssen wir jetzt am Morgen noch heute schnell reinkumpen. Gute Abkühlung, mein Name ist Samuel Bichsel.
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0: Das ist Kanal 3, wo ihr eingeschaltet habt. Am Sonntagvormittag, 24 Minuten nach den 9 ist es. Deichen fuhrt sich auch nach Top-Wetter verwünscht besitzen. Und jetzt gleich auf den Schluss zu suchen, kehrt es nochmal.
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0: Heute der grosse Umzug zu Kalnach ab der 1 und dort muss man sich also regenfest anlegen, wie im ganzen Kanal 3 Land zu schon, Ralf Rickli vom Meteo-Test.
2: Von Nordwesten gibt es Wolkenfelder. Ab Mittag leeren die ersten Wolkentürme aus. Ab Mitte Nachmittag gibt es weiterum Regen und Gewitter. Das unruhige Wetter dauert in die Nacht in der Temperatur bis 26 Grad.
0: Ist der Regen nur ein Ausreißer oder bleibt es jetzt weiterhin die nächsten Tage nass?
2: Morgen ist der Spuck vorbei, Sonne und Wolken wechseln ab bei 24 Grad. Die Nacht zum Dienstag und der Dienstagvormittag bleiben trocken. Am Nachmittag gibt es Rumpelstilz mit Gewitter. Es kübelt und tätscht auch in der Nacht zum Mittwoch. Der Mittwochvormittag ist düster mit Landregen, am Nachmittag besseres Wetter.
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0: 17 Minuten, dann haben wir 10, ganz 3 reingeschaltet. 4 Tage Feste. Ja, das muss man zuerst mal durchhaben. Aber es ist ja nur alle 20 Jahre der Fall, an Reichenfurt zu Kalnach, oder? Dann geht es vielleicht mal. Und der eine oder andere hat doch auch schon ein paar von diesen Eichenfuhren miterlebt.
1: Ich bin schon das vierte Mal dabei. 66 bin ich in die 6. Klasse und 86 bin ich mit einem Pferdewagen gefahren. Wenn ich 20 Jahre noch lebe, bin ich der Ehrengutsche als ältester Kalnacher.
0: Ja, und die Ehrengutsche, die zieht dann auch den Namen durch Kalnach durch beim grossen Umzug. Eins der Highlights ab der Eis. Und dann am späteren Namen wird dort die Eiche auch noch versteigert. Und dann heisst es für die Kalnacher und Kalnacherinnen zuerst mal ein bisschen erholen und all die Eindrücke und das Erlebte alles mal setzen die nächsten Tage. Bis dann in 20 Jahren erst wieder die nächste Eichenfuhr ist. Kanal 3.

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0: Perfekte Mischung für euren Sonntagssound gibt's nur hier bei uns bei Kanal 3. Da gibt's Poppix Neues von Nico Santos mit All Time High und dann gehen wir noch zurück in die 90er. Mit ganzen Roses und Knocking on Heaven's Door. Da geht's auch rockig durch den Sonntagvormittag durch. Jetzt haben wir 10.
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0: Die letzten Tage haben wir Muskelkater vom Gießkannenschleifen im Garten. Heute könnt ihr das Gießen lassen. Das erledigt der Petrus. Auf dem Mittag suchen die Türme sich die Woche gang höher und er kommt zum Nami. Und bis in Abend gang wieder mal gewittern. Die Temperaturen die bleiben aber fangen mal noch mild mit 27 Grad.
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0: 1 ab 10 Uhr, heute kommen wir den ganzen Tag nicht über die Autostrasse A6 zwischen Biel, Lies, Nord und Brück. Die ist nämlich in beide Richtungen gesperrt wegen Unterhaltsarbeiten. Umleitung ist dort natürlich signalisiert über die Kantonsstrasse. Und sonst läuft es aber wirklich tiptop. Keine Stoß und Stocker und auch auf der Schiene kommen wir pünktlich an. Gute Fahrt.
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0: Einmal tief durchschnaufen. Endlich wieder ein bisschen kühler in den Dachwohnungen. Fertig Sauna. Wenn es den Nachmittag dann regnen kann, wird es wieder angenehm in all den Wohnungen, wo es die letzten Tage nicht mehr unter 30 Grad wollen werden. Jetzt ist es wieder fertig. Noch mehr Unterwäsche irgendwie durch die Wohnung durchhopsen. Jetzt braucht es dann vielleicht wieder ein bisschen mehr, dass wir nicht auf das Mal noch kalt haben. Ich wünsche einen guten Sonntag. Am Mikrofon der Samuel Bichsel.
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0: wünsche euch weiterhin ganz einen schönen Sonntag mit GAL 23 ab 10 Uhr war es.
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0: Etwas ins Dorflädeli gänkeln oder ein gemütliches Käfeli im Bistro nehmen. Für das gibt es zu Leubringen jetzt einen neuen Ort. Gestern haben die Gemeindepräsidentin und ihr Mann einen neuen Laden eröffnet. Florina Jufer war dabei.
2: Der Laden La Baume und Gürtel zu Leubringen ist pumpenvoll und auch von außen sind ein Haufen Leute. Niemand will sich der Eröffnung lassen gehen. Die Leute sind froh darum.
3: Das ist wirklich ein riesen Plus für Sevillare. Ein Dorf ohne Kaffee, ohne Laden. Ist ein Dorf halb tot?
4: Es braucht es, weil sie halt auch nicht so in 5 Minuten in der Stadt. Und von dem her ist es sicher super, dass wir wieder die Gelegenheit haben, das Nötigste halt auch im Dorf nicht zu kaufen.
5: Einfach sich mal auf einen Kaffee treffen oder abends auf ein Glas Weißwein oder so, das fände ich wäre eine gute Sache fürs Dorf.
2: Der Inhaber Scott Deckert hat anderthalb Jahre daran gearbeitet, den Laden aufzutun. Auch seine Frau, die Gemeindepräsidentin von Evillar, Madeleine Decker, hilft mit. Es gibt ein Bistro zum Käfeln und ein Lädeli, das man einkaufen kann. Von Waschmittel über Teigwaren bis Chips bekommt man etwas von allem. Auf etwas ist der Scott Deckert besonders stolz.
6: Habe ich Sauces gemacht und frische Hummus, frische Pesto. So, wir haben frische Soße. Mein Partner, er macht frische Wontons, die sind like a Chinese Ravioli. Und es gibt andere Sachen, die wir machen, speziell hier.
2: Das Haus, wo der Laden drin ist, sind 400 Jahre alt. Bis sie drin durften anfangen bauen, hat es lange gedauert. Es hat noch zwei Einsprachen gegeben. Der Scott Deckert hat Freude, dass es jetzt losgeht und einen Treffpunkt arbeiten kann.
6: Die Leute, sie wollen kommen. Sie wollen zusammen. Es gibt nichts in Evillar. Und jetzt haben wir einen Platz für alle zu kommen, ein Bier zu trinken oder ein Wein zu degustieren. Und das finde ich super schön. Und auch für die Kinder. Die Kinder haben den Spielplatz dort. Sie können mir ein Glas holen.
2: Das Labo Mugach hat immer vom Montag bis am Samstag offen.
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Hoffen Sie sind wunderbar in den Sonntag reingestartet mit Kanal 3. 18 Minuten, das ist ein Selfie. Paris Saint-Germain heisst der neue Champions League-Sieger von diesem Jahr. Gestern Abend im Penaltyschiessen gegen Arsenal gewonnen. Und Hinnich gewinnt jetzt die Schweizer Nazi hoffentlich der WM-Final gegen Finnland. Wäre ja auch mal nach oder im dritten Final in 3 Jahren. Und ein Motivationssong für die Nazi und für euch habe ich jetzt schon gleich Swedish House Mafia. Don't you worry, child. 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

0: Zusammen gehen wir durch den Sonntag durch. Langsam verwachen auch die Langschläfer, die gestern am Städtlifest nicht auch bis sie morgen früh rein gefeiert haben. Guten Morgen auch euch. Passend zum Sonntag gibt es chillige Musik vom Sommer. Der aktuelle Hit Undressed. Und ein Klassiker darf in der nächsten halben Stunde auch nicht fehlen. Kommt von Belinda Carlisle. Leave a light on. Schön habt ihr Kanal 3 eingeschaltet. Es ist 11 Uhr.
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0: So ein bisschen milchig ist der Himmelfang. Ein paar Schleier, Wolken rum. Aber je länger, je mehr haben wir dann doch ziemlich grosse dunkle Wolken. Und dann kommt zum Namen Schütten, Gewitter und Tue. Temperaturen, die gehen dann rum nicht sein. Aber bevor es kommt, regnen, gehen sie nochmal auf etwa 27 Grad.
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0: Es ist 2:50 Uhr und die Autostrasse A6 zwischen Lies Nord und Brück ist heute den ganzen Tag wegen Unterhaltsarbeiten gesperrt. Bis um 6 Uhr am Abend ist da kein durchgekommen. Darum wird es mehr Zeit einrechnen, wenn ihr noch unterwegs seid. Gruß ins Auto und eine gute Fahrt.
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0: Ja, der Brunch am Morgen, der Sonntagsbrunch, den können wir noch von außen nehmen. Auch zu Kaunach an Reichenfuhr wird im Moment brunchet, was das Zeug hält. Man muss ja auch noch ein bisschen bödeln, oder? Und stärker für den Umzug, der in 2 Stunden losgeht, einen guten, all denen, die am Essen sind. Oder jetzt gleich mal etwas haben. Am Mikrofon Samuel Bichsel.
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0: Jetzt ist es gut 20 ab 11 Uhr, Kanal 3 hat reingeschaltet. Guten Sonntag! Ein Weltrekord, eine Titelverteidigung und eine Premiere nach 20 Jahren rum. Der Sport, der hat wieder einen Haufen Geschichten das Wochenende.
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0: Klar, im Moment ist die Hockey-WM daheim überall das Thema. Immerhin hinter der Final Schweiz-Finnland, wo wir endlich die Goldmedaille wollen. Aber auch neben dem Hockey ist nämlich viel gelaufen. Zum Beispiel im Mehrkampf. Dort hat der Simon Ehammer nämlich einen neuen Mehrkampf-Weltrekord im Weitsprung aufgestellt. 8,51 Meter ist er gekumpelt. Das ist ein bisschen länger als 3 Smarts, die man aneinander reiht. Unglaublich, oder? Und für einen Ehammer ist das ein spezieller Moment, hat der SRF gesagt.
2: Das bedeutet mir sehr, sehr viel. Irgendwie hat es sich so ein bisschen angebahnt, auch mental, dass ich gesagt habe, jetzt muss es weitergehen. Und es ist unglaublich schön, dass wirklich hier an dem Ort, wo man so viel bedeutet, jetzt auch geklappt hat.
0: Gestern der Weltrekord gumpelt, heute geht es jetzt weiter im Mehrkampf, wo er auf dem ersten Platz in der Zwischenrangliste ist. Der erste Platz der Champions League ist
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0: 20 vor 12 Uhr. Wünsche einen guten, wenn ihr gut in der Branche seid. Kanal 3 hat ihr eingeschaltet. Die Eichenfuhr zu Kalnacht hat top Sommerwetter gehabt die letzten Tage. Und vielleicht verwünscht sie jetzt heute gleich noch einen Regentag.
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0: Es sieht zwar im Moment noch nicht so danach aus, dass es kommt regnen, aber es kommt eben definitiv. Und heute ist ja der grosse Umzug. Es kann auch noch reichen vor ab der 1. Und dort muss man sich also regenfest anlegen. Ralf Rickli von Meteotest.
2: Von Nordwesten gibt es Wolkenfelder. Ab Mittag leeren die ersten Wolkentürme aus. Ab Mitte Nachmittag gibt es weitum Regen und Gewitter. Das unruhige Wetter dauert in die Nacht hinein. Temperatur bis 26 Grad.
0: Dann schauen wir doch schon mal auf einen Wochenstart. Ist das nochmal Ausreißer gewesen mit dem Regen? Oder wie geht es da weiterhin nass weiter?
2: Morgen ist der Spuck vorbei. Sonne und Wolken wechseln ab bei 24 Grad. Die Nacht zum Dienstag und der Dienstagvormittag bleiben trocken. Am Nachmittag gibt es Rumpelstilz mit Gewitter. Es kübelt und tätscht auch in der Nacht zum Mittwoch. Der Mittwochvormittag ist düster mit Landregen. Am Nachmittag besseres Wetter.
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0: Gaga. Die weiss einfach, wie Musik machen. Always remember us this way. Und gut zum Start in die nächste halbe Stunde. Geht's Ray Dalton mit Blood Running, seinem aktuellen Hit. Guten Sonntag, jetzt ist 12 Uhr.
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0: So, das schöne Wetter geht langsam, aber sicher am Ende zu. Es braut sich etwas zusammen wie ein Hexentrank. Die Wolken werden immer grösser und gäng wie dunkler. Der Sonntagnachmittag wird gäng mal wieder nass mit Gewitter. Aktuell ist es angenehm warm mit 26 Grad zu Biel zu Grenchen. 27 Grad haben wir zu Arberg. Und gleich gehen die dann schon um. Nicht sein, wenn es dann regnen kann. Der Wochenstart der ist dann um trocken. Die Sonne kommt um und das bei etwa 24 Grad.
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0: 2 ab 12 und hier schauen wir heute schnell auf die Strasse. Und es gibt eine Meldung, die heute den ganzen Tag gilt. Nämlich die Autostrasse A6 ist zwischen Lies Nord und Brück in beide Richtungen gesperrt. Das wegen Unterhaltsarbeiten. Dort kommt ihr heute durch den Tag nicht durch. Da müsst ihr rundum darum ein bisschen mehr Zeit planen. Grüße ins Auto und eine gute Fahrt.
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0: Es fühlt sich an wie eine Zeitreise. So wird Brockenstube Broxytown auf Aschur in einem Artikel von Anfangsjahr beschrieben. Ja, und die Zeitreise die kann man jetzt leider nicht mehr machen. Letzte Nacht ist die Brocki komplett abgebrannt. Riesen Brand gegeben, über 2 Stunden Löscharbeiten. Verletzt hat sich laut ersten Infos zum Glück niemand. Auf aschur.ch bekommt ihr zu diesem Brand die Updates regelmässig mit.
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0: Disco-Kugeln am Städtlifest in Nidau, die sind schon mal abgebaut und verräumt. Aber bei Kanal 3 hängen wir in der nächsten halben Stunde noch mal eine auf. Das dank dem Purple Disco Machine. Zusammen mit dem Benjamin in Grosso. Honey Boy. Und dann gibt es noch B.O.B. und Hayley Williams mit Airplanes für euch nach den Ace.
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0: Kaunach durch, das wegen der Eichenfuhr und dort ist der Umzug, der jetzt gleich losgeht. Sonst läuft es aber wunderbar. Kennst du Stoss und Stocker, gute Fahrt.
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0: Silber letztes Jahr, Silber vorletztes Jahr und jetzt dieses Jahr muss gut her. An Hockey-WM. Hinnach 20:08 ist der Finale. Schweiz gegen Finnland und auch der Nazi-Spieler Christian Marti hat genug von Silber.
2: Nein, ich glaube, es wird keine Sau.
0: Ja, wird keine Sau. Also, der Weg ist einfach klar, Vollgas und dann kommt es gut. Hopp Schweiz am Mikrofon der Samuel Bichsel.
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Joanne, Nendam, Game. Nendam.

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0: Die heisseste, beste, neueste Musik, die bekommt ihr mit hier bei uns auf Kanal 3. Zum Beispiel dieser hier. Dieses Jahr rausgekommen. Drive Safe von Miles Smith und Niall Horan. Und die zwei gibt es zusammen mit einem Klassiker. Der kommt von Tom Petty. I Want Back Down, ebenfalls nach der 3.
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0: Ja, wir müssen gerne wieder mal den Schermen suchen, diesen Nachmittag. Das kann hier und da heute schnell gewittern. Und vor allem dann am Abend, dann, während die Schweiz um einen Weltmeistertitel kämpft. Auch dort kann es gerne wieder mal gewittern. Für morgen, für den Wochenstart, sieht es dann um besser aus. Dort hier bleibt es freundlich und trocken. Die Sonne kommt wieder mehr führen. Und die Temperaturen sind so um die 24 Grad.
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0: Es ist wie eine Zeitreise, so wird

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0: Das ist Kanal 3, am 20 ab 3. Alle guten Dinge sind drei. Und darum klappt es sich mit dem Weltmeistertitel.
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0: Ja, hier spielt die Schweiz gegen Finnland im WM-Finale in Zürich. Und wir sind mit vor Ort, mit meinem Moderationskollegen, mit dem Livio Kocher. Er ist dort im Public Viewing mit dabei und sucht für uns die Stimmung auf. Livio, auf was freust du dich dort am meisten?
2: Am meisten freue ich mich definitiv auf die Stimmung. Also, nach zwei verlorenen Finale in Folge, nochmal im Finale zu haben, das zu erspielen und das noch daheim. Also, die Stimmung wird wahrscheinlich wirklich schon fast Ekstase sein. Vorher sicher auch ein bisschen Anspannung. Aber ich sage, die Euphorie, die wird, kann man sich noch gar nicht vorstellen, wenn man nicht vor Ort ist.
0: Ja, das wird ganz sicher sensationell sein, so wie jetzt die Bilder da die letzten Wochen ja auch durch die Medien durch sind. Das hat super ausgesehen. Und was erwartest du jetzt von diesem Match selber und vom Public Viewing?
2: Ich erwarte sicher sehr viele Leute. Darum gehe ich auch früh, dass ich noch ein Plätzchen bekomme. Ich bin sehr positiv gestimmt und freue mich sehr, die Euphorie wirklich gut nach aufzugehen und glaube fest daran, dass es jetzt beim dritten Anlauf in Serie klappt.
0: Der Livio ist jetzt unterwegs Richtung Public Viewing, sammelt dort hier die besten Stimmen, die Fanmomente und hoffentlich dann auch das Feste, nachdem wir hinten Weltmeister geworden sind an der Hockey-WM, hier bei uns in der Schweiz.
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komme gut durch euren Sonntag durch, vielleicht bei einem Spiel am Mittag, mit der Familie, bei einem Treffen, was auch immer ihr gerade machen seid. Schön, habt ihr gerade reingeschaltet. Wir haben euch gute Musik parat. Jetzt Zia und Kendrick Lamar, The Greatest.

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0: WM-Songs, die uns im Ohr bleiben. Da gibt es einen ganzen Haufen. Jetzt bei Hockey-WM ist sicher die Venus von Bümplitz, die viel ist gespielt wurde. In 2010 war der da hier einer, der an der Shoot-WM richtig ist abgegangen. Waving Flag von Kanan. Da gibt es für euch noch in der nächsten halben Stunde zusammen mit. Ein bisschen gemütlicher zu und her geht, passend für den Sonntagnachmittag. Rosalind mit Snap.
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2: Bei Reichenfurt zu Kaunach ist das grosse Highlight auf dem Programm gestanden, der Festumzug. An den Strassenrändern tummeln sich die Leute und aus den Fenstern schauen die Anwohner gespannten Wegen und den verkleideten Leute hinterher nach. Der Festumzug hat Leute aus der ganzen Region nach Kaunach gebracht. Für den war es die erste Reichenfurt, andere waren aber auch schon vor 60 Jahren dabei.
3: Wir haben vor 20 Jahren mitgeholfen. Einfach als Jungmannschaft, wir haben hier gewohnt.
4: Das ist wirklich meine Premiere und darum suche ich es umso mehr auf.
5: Dritte Mal. Mit 10, mit 30 und jetzt mit 50, genau.
6: Mir ist empfohlen worden, dass es wie die Fasnacht ist. Und für uns als Basler ist natürlich die Fasnacht immer ein Highlight. Und haben wir gefunden, jetzt wollen wir es mal hier schauen.
2: Egal ob jung oder alt, aus der Umgebung oder nicht, die Leute sind eher eine Meinung, was das Fest angeht.
7: Einfach eine geile Sache, das ganze Zeug. Oder? Das wird jedes Mal ein bisschen verrückter.
8: Sehr schön, es hat sich sehr Mühe gegeben, tipptopp.
9: Die Jungen noch etwas so machen, weil das ist nicht mehr selbstverständlich.
10: Ja, ich komme aus der Umgebung und da kommt man fast nicht drum herum. Das ist so eine grosse Sache, alle 20 Jahre, da geht man.
11: Ja, man kann viel sehen, altes Zeug und sehr fest.
12: Ja, nein, nicht gut, sehr gut, super gut.
2: Wer das Wochenende also nicht zu Kaunach dabei war, muss sich weitere 20 Jahre gedulden, bis es dann zur nächsten Eiche vorkommt. Gestern Abend ist Studen ein Gebäude abgebrannt. Als die Feuerwehr und auch die Polizei sind angekommen, sind das Haus schon im Vollbrand gewesen, wie die Kantonspolizei Bern bestätigt. Vier Feuerwehrverbände sind im Einsatz gestanden, um den Grossbrand in Schach zu halten und das Feuer zu löschen. Vom Gebäude ist jetzt

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1: Nach einem nassen Sonntag, Nami und Abend wird der Moment jetzt wieder schon mal schöner. Der Tier kommt nämlich wieder die Sonne ein bisschen mehr zum Vorschein. Es bleibt den ganzen Tag trocken und die Temperaturen die sind ziemlich angenehm mit 24 Grad.
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1: Ja, wir haben jetzt gerade im Update Weekend gehört, nach 20 Jahren ist die Eichenfurt nach das Wochenende wieder mal über die Bühne. Der Umzug ist schon gewesen, jetzt geht es langsam gegen Schluss zu. Jetzt kommt nämlich noch die Versteigerung von Eichen. Einer der Höhepunkte, die es hier noch warten an dieser Eichenfuhr. All denen, die dort sind, viel Spass beim Bieten. Auch noch anderen, schönen Sonntag.
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0: Kommen gut durch den Sonntagnachmittag durch mit uns, mit Kanal 3. Schön habt ihr eingeschaltet. Und Muriel Filo aus dem Kanal 3 Team, morgen am Morgen, da kommen wir schon richtig ins Schwitzen.
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Das ist Kanal 3 am Sonntagnachmittag, wo ihr uns eingeschaltet habt. Schön, gehen wir zusammen durch den Sonntag durch. Und heute ist es jetzt endlich soweit, oder? Das erste Sommergewitter. Ich habe schon richtig drauf gelangt, auf den Feingeruch vom Regen, wenn er auf ein heißes Teer kommt. Auf das Klepfen und Tätschen und Blitzen. Und das können wir heute Abend dann nochmal besonders gut geniessen, wenn es auch dunkel ist. Und dort kommt es dann nochmal so richtig. Und so ein bisschen Gewitterfeeling gibt es auch den hier. Der Hit von Lana Del Rey, Summertime Sadness.

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0: Wir schaffen das. Wir glauben ganz fest daran, dass es hinten klappt mit dem Weltmeistertitel für die Schweizer Hockey-Nazi. Ja, die spielt ja hinten. Und wer auch daran glaubt, ist der Kamerad, wenn man so seinem Songtitel soll glauben, I Believe heisst er. Den gibt es zusammen mit. Der Klassiker für die richtige Mischung an diesem Sonntagabend. Torn von Natalie Imbruglia gibt es ebenfalls nach der Fünfe.
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2: Bei Reichenfurt zu Kaunach ist das grosse Highlight auf dem Programm gestanden, der Festumzug. An den Strassenrändern tummeln sich die Leute und auch aus den Fenstern schauen die Anwohner gespannten Wegen und den verkleideten Leute hinterher. Der Festumzug hat Leute aus der ganzen Region nach Kaunach gebracht. Für den war es die erste Reichenfurt, andere waren aber auch schon vor 60 Jahren dabei.
3: Wir haben vor 20 Jahren mitgeholfen. Einfach als Jungmannschaft, wir haben hier gewohnt.
4: Das ist wirklich meine Premiere und darum suche ich es umso mehr auf.
5: Das dritte Mal. Mit 10, mit 30 und jetzt mit 50, genau.
6: Mir ist empfohlen worden, dass es mit Fasnacht ist. Und für uns als Basler ist natürlich die Fasnacht immer ein Highlight. Und haben wir gefunden, jetzt wollen wir es mal hier schauen.
2: Egal ob jung oder alt, aus der Umgebung oder nicht, die Leute sind eher eine Meinung, was das Fest angeht.
7: Einfach eine geile Sache, das ganze Zeug. Oder? Das wird jedes Mal ein bisschen verrückter.
8: Sehr schön, es hat sich sehr Mühe gegeben, tipptopp.
9: Die Jungen noch etwas so machen, weil es ist nicht mehr selbstverständlich.
10: Ja, ich komme aus der Umgebung und da kommt man fast nicht drum herum. Das ist so eine grosse Sache, alle 20 Jahre. Da geht man.
11: Ja, man kann viel sehen, altes Zeug und sehr fest.
12: Ja, nein, nicht gut, sehr gut, super gut.
2: Wer das Wochenende also nicht zu Kaunach dabei war, muss sich weitere 20 Jahre gedulden, bis es jetzt zur nächsten Eiche vorkommt. Gestern Abend ist Studen ein Gebäude abgebrannt. Wo die Feuerwehr und auch die Polizei sind angekommen, waren das Haus schon im Vollbrand, wie die Kantonspolizei Bern bestätigt. Vier Feuerwehrverbände sind im Einsatz gestanden, um den Grossbrand in Schach zu halten und das Feuer zu löschen. Vom Gebäude ist jetzt nicht mehr viel übrig. Nach dem Brand ist das Dach eingestürzt. So sind nur noch verkohlte Stützen und Teile der Wände gestanden. Auch Stunden nach dem Brandausbruch hatte es noch offene Flammen. Wie es zum Brand kam, ist noch nicht klar. Die Polizei hat mit den Ermittlungen dazu angefangen.
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0: Ja, der mit dem Dossenessen heute Abend lassen wir, glaube ich, lieber sein. Da kommt es nur das Essen vom Dauer fort. Und wir werden nass. Darum decken wir drinnen. Aber für morgen, da könnten wir wieder zum Mittag oder zur Nacht draussen planen, weil morgen ist es wieder trocken, die Sonne kommt wieder vor und es wird angenehm mild mit 24 Grad.

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